0: Ja, ich sehe das.
1: Same thing, good.
0: You logged me off my MVP, it's frozen.
1: That's